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1: Semia macht sich bereit für den Sturm. Die Sängerin kommt ursprünglich aus Dortmund, lebt heute in Hannover und macht gefühlvollen Indie-Pop mit modernen Sounds. In Hurricane geht es um Menschen, die man eigentlich hinter sich lassen sollte, die einem aber trotzdem nicht aus dem Kopf gehen. Passend dazu baut sich der Song erstmal ruhiger auf, legt dann aber richtig stürmisch los. Der Track zeigt mal wieder, dass starke Gefühle ganz schön was aufwirbeln können.

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1: Die nächste Dua Lipa kommt vielleicht aus Österreich und sie heißt Stella Maria. Diese Lady hat mit 10 Jahren schon die Musik für sich entdeckt. Das Singen hat ihr nämlich dabei geholfen, ihre Asthmaerkrankung zu bewältigen und ist ganz schnell zu ihrer großen Leidenschaft geworden. Mit mittlerweile 16 schreibt sie Songs über persönliche Erlebnisse und auch mal schwierige Gefühle und Erfahrungen. Trotzdem klingt ihr neuer Song Following You nach Wassereis, nach Tanzeinlagen unter der Disco-Kugel und Freiheit.
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1: Auch wenn das K in K-Pop für Korea steht, ist die Musik so beliebt, dass sich mittlerweile auch Künstlerinnen und Künstler aus anderen Ländern am Genre versuchen. Besonders erfolgreich damit sind Cat's Eye aus Los Angeles, die sich als Global Girl Group mit Mitgliedern aus den USA, Philippinen, der Schweiz und Südkorea bezeichnen. In ihrem neuen Song Animals geht es darum, mutig zu sein, Spaß zu haben und einfach man selbst zu bleiben. Manchmal darf man eben einfach alle Sorgen vergessen und das Leben feiern.

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1: Das ist eigentlich schon.

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1: Wir fahren Zug mit Stella Lefty. In ihrem Song ist die US-amerikanische Singer-Songwriterin nämlich auf dem Weg nach Boston. Im echten Leben eher so mit dem ICE an die Spitze unserer ganz persönlichen Charts. Denn wenn wir diesen Sommer eines brauchen, dann sind es ihr entspannter Vibe, ihre rauchige Stimme und die gute Laune Country-Klänge. Boston fühlt sich an wie bei einer langsamen Dampflokfahrt durch Felder und Wälder, den Kopf aus dem Fenster zu stecken und die warme Sommerluft zu schnuppern.

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1: Benno feiert in seinem Song das Gefühl von Sommer mit viel Spaß und tollen Erinnerungen. Dabei denkt der Rapper aus Löhne nicht nur an Eisessen oder Ferien, sondern an einen ganz bestimmten Sommer aus der Vergangenheit. In Sommer 2018 geht es um Zeit mit Freundinnen und Freunden und all die schönen Momente zusammen. Solche Tage bleiben oft noch lange im Kopf, weil sie einfach richtig besonders waren. Ein Song, der zeigt, wie wichtig Freundschaft und gemeinsame Erlebnisse

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1: Eine Portion Glücksgefühle zum Mitnehmen gibt's jetzt von James Hype. Serotonin heißt der Song und spielt auf das Wohlfühlhormon an, also ein Stoff in unserem Körper, der uns ausgeglichen und gut gelaunt fühlen lässt. Der entsteht zum Beispiel durch Tageslicht, gutes Essen und Bewegung. Kein Wunder also, dass der britische DJ und Produzent einen Track abliefert, bei dem man am liebsten sofort mittanzen möchte. Perfekt, um den Kopf freizukriegen und jede Menge Energie loszuwerden.

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1: Bibi Rexha hat einen Haufen neuer Mucke am Start. Ihren Song Sad Girls zusammen mit DJ David Guetta und ihr neues Album Dirty Blonde. Sad Girls klingt nach einer großen Tanzparty mit schnellen Beats und funkelnden Sounds. In dem Lied geht's darum, wie man sich fühlt, wenn das Herz mal ein bisschen traurig ist. Aber statt sich zu verkriechen, heißt es hier, Musik an und weiter tanzen. Denn manchmal hilft ein guter Song dabei, sich stärker und wieder richtig gut zu fühlen.

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1: Bei Bunt läuft's gerade richtig gut. Er war schon auf einem riesigen Festival in den USA unterwegs und hat in Nord- und Südamerika aufgelegt. Jetzt kommt auch noch die offizielle Fußballhymne der deutschen Nationalmannschaft von ihm. Für den Song Nie allein hat er sich Unterstützung von Sänger JBS aus Ibbenbüren geholt. Mit seiner warmen Stimme passt er perfekt zu dem gefühlvollen Sound. Zusammen feiern sie Zusammenhalt, Community und Optimismus.
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1: Sahide macht sich zu ihrem Geburtstag einfach selbst ein Geschenk, und zwar einen neuen Song. Der heißt Sweet 16. Der Track hat einen coolen Dance-Pop-Beat, zu dem die Berlinerin locker rappt und jede Menge Party-Vibes versprüht. In Sweet 16 geht's um Geburtstag feiern, Blitzlichter, die ersten großen Freiheiten und das glitzernde Leben wie ein echtes It-Girl.

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1: Lea zeigt mit Chemie eine neue, frechere Seite von sich, aber es geht trotzdem voll ums Gefühl. Im Song geht es um eine Person, die man einfach nicht vergessen kann, auch wenn man weiß, dass es schwierig wird. Man schreibt Nachrichten, die man vielleicht lieber nicht schicken sollte und erlebt Momente, die einen total durcheinander bringen. Der Sound ist cooler Pop, locker und richtig nah dran am echten Leben.
0: Hi.

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1: Normal fühlt sich das Leben von BTS wahrscheinlich schon lange nicht mehr an. Nach 4 Jahren Pause sind die 7 Musiker aus Südkorea endlich zurück und zeigen einmal mehr, warum sie Fans auf der ganzen Welt begeistern. Ihr neuer Track Normal erzählt davon, wie aufregend, aber manchmal auch ganz schön anstrengend das Leben im Rampenlicht sein kann. Trotzdem bleiben BTS ihren Träumen treu und halten als Team fest zusammen.

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1: Wow, Teddy Swims rennt gerade richtig durchs Leben. Seitdem er vor knapp einem Jahr diese riesige Complete Edition seines Albums I've Tried Everything But Therapy mit insgesamt 32 Songs, also über 1,5 Stunden Musik rausgebracht hat, war es ja eher ruhig um den amerikanischen Sänger. Aber dann kam sein absoluter Ohrwurm Mr. Know-It-All im April und jetzt will er die Songs natürlich mit uns feiern. Deshalb geht's auf Auftritte überall in Europa, gefolgt von der Nordamerika-Tour. Bis Weihnachten ist Teddy also erstmal beschäftigt, aber er lässt uns natürlich nicht ohne frischen Nachschub zurück.
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1: Auch wenn das K in K-Pop für Korea steht, ist die Musik so beliebt, dass sich mittlerweile auch Künstlerinnen und Künstler aus anderen Ländern am Genre versuchen. Besonders erfolgreich damit sind Cat's Eye aus Los Angeles, die sich als Global Girl Group mit Mitgliedern aus den USA, Philippinen, der Schweiz und Südkorea bezeichnen. In ihrem neuen Song Animals geht es darum, mutig zu sein, Spaß zu haben und einfach man selbst zu bleiben. Manchmal darf man eben einfach alle Sorgen vergessen und das Leben feiern.

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1: Eine Portion Glücksgefühle zum Mitnehmen gibt's jetzt von James Hype. Serotonin heißt der Song und spielt auf das Wohlfühlhormon an, also ein Stoff in unserem Körper, der uns ausgeglichen und gut gelaunt fühlen lässt. Der entsteht zum Beispiel durch Tageslicht, gutes Essen und Bewegung. Kein Wunder also, dass der britische DJ und Produzent einen Track abliefert, bei dem man am liebsten sofort mittanzen möchte. Perfekt, um den Kopf frei zu kriegen und jede Menge Energie loszuwerden.

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1: 01099 sind ganz modebewusst unterwegs. In Peeptoe geht es um Freunde, gute Stimmung, Fotos mit Blitzlicht und das Gefühl, gemeinsam unterwegs zu sein und einfach Spaß zu haben. Die Rap-Crew aus Dresden packt jede Menge Leichtigkeit in den Song und lässt uns an ihren Sommerabenteuern teilhaben. Peeptoes sind übrigens diese hochhackigen Schuhe mit Loch vorne, wo die Zehen rausgucken.
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0: 1099.

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2: Benno feiert in seinem Song das Gefühl von Sommer mit viel Spaß und tollen Erinnerungen. Dabei denkt der Rapper aus Löhne nicht nur an Eisessen oder Ferien, sondern an einen ganz bestimmten Sommer aus der Vergangenheit. In Sommer 2018 geht es um Zeit mit Freundinnen und Freunden und all die schönen Momente zusammen. Solche Tage bleiben oft noch lange im Kopf, weil sie einfach richtig besonders waren. Ein Song, der zeigt, wie wichtig Freundschaft und Gemeinschaft

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1: Es gibt Tage, da möchte man sich am liebsten drinnen verstecken und dann wieder Tage, an denen man einfach raus will, um das Leben zu genießen. Für genau solche Momente haben wir jetzt Another Drink von Marshmello und der Sängerin Kelsey Ballerini. Hier treffen fröhliche Dancebeats auf Country-Musik aus den USA. Klingt erstmal ungewöhnlich, passt aber richtig gut zusammen. Kelsey Ballerini ist schon ein großer Star in der Country-Pop-Welt und sorgt mit ihrer Stimme für echtes Sommer. Feeling. Also schnappt euch euer Lieblingsgetränk und lehnt euch entspannt zurück.
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1: Eli Oaks und Lavinia sind BFFs. Eli Oaks ist ein ganz sympathischer österreichischer DJ, der jetzt in Berlin lebt und da total mit der Sängerin Lavinia gebondet hat. Es folgt also ein weiterer gemeinsamer Song namens Reasons, der uns totales Sommerfeeling liefert. Und Lavinia hat uns im Interview erzählt, dass es darum geht, einfach den Moment zu genießen.
2: Im Kern geht es darum, sich frei zu fühlen, spontan zu sein und einfach das Leben zu feiern. Der Song hat für mich so eine Alles-ist-möglich-Energie.
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1: Es gibt eine neue Stimme aus Großbritannien, die ihr unbedingt kennen solltet. Sie gehört Jack Dean. Geboren und aufgewachsen ist er in der malerischen Grafschaft Somerset im Südwesten Englands und hatte da viel Zeit an seinem Sound zu feilen. Anfangs noch durch Coverversionen und nach mit eigenen Melodie- und Textideen. Mittlerweile macht Jack Vollzeit Musik und das mit Partnerin, Freunden und Familie unter einen Hut zu kriegen, ist nicht immer ganz so easy. Deswegen bittet er seine Liebsten im Song Mercy, ein bisschen Nachsicht mit ihm zu haben.

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1: Kamrat setzt die rosa-rote Brille ab. Durch die gucken wir, wenn wir jemanden so richtig gern haben. Da fallen uns die ganzen kleinen Macken meist nicht auf. Kamrat will aber lieber alle Facetten seiner Lieblingsmenschen erleben und singt genau darüber in Love Sober. So wie wir es von dem Wuppertaler kennen, ist das wieder ein Refrain, der nicht mehr aus dem Kopf geht. Sagt nicht, ich hätte euch nicht gewarnt.
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1: Lea zeigt mit Chemie eine neue, frechere Seite von sich, aber es geht trotzdem voll ums Gefühl. Im Song geht es um eine Person, die man einfach nicht vergessen kann, auch wenn man weiß, dass es schwierig wird. Man schreibt Nachrichten, die man vielleicht lieber nicht schicken sollte und erlebt Momente, die einen total durcheinander bringen. Der Sound ist cooler Pop, locker und richtig nah dran am echten Leben.

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1: Olivia Rodrigo ist verknallt. Zumindest channelt sie dieses Gefühl in ihrem neuen Lied Stupid Song. Jemanden so richtig toll zu finden und nur noch an diese Person denken zu können. Diese Aufregung sollen wir mit ihr teilen, wenn wir den hören. Olivia hat uns im Interview erzählt, dass der Stupid Song entstand, als sie morgens bei Sonnenaufgang durch New York spaziert ist, weil sie nicht schlafen konnte. Wie cool klingt das bitte?

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1: Ich bin Emily.
2: Und ich bin Erwin.
1: Wir haben ein magisches Mikrofon. Jedes Mal, wenn wir es anschalten, passiert etwas Unglaubliches.
2: Bereit?
1: Ja, klar.
2: Okay, mach an.
1: Und los.
2: Wow, so viele Blumensträuße.
1: Wir sind wohl in einem Büro gelandet.
2: Guck mal, zwischen all den Blumen sitzt eine Frau am Tisch. Mit einem altmodischen Füller.
1: Die sieht ja elegant aus. Diese weiße Rüschenbluse und die hochgesteckten Haare. Hey, hallo. Guten Tag.
3: Oh, guten Tag. Wer seid ihr?
1: Hi, ich heiße Emily und das ist Erwin.
3: Aha, angenehm. Ich bin Rachel Hirsch. Was hast du da in der Hand?
1: Das ist ein magisches Mikrofon.
3: Mikro was? Ja, wenigstens ist es kein Blumenstrauß, da brauche ich gerade keinen mehr. Das seht ihr ja. Was habt ihr damit vor?
2: Wir würden dir gern Fragen stellen.
3: Ach so. Was meint ihr denn mit magisch?
1: Wir haben es einmal falsch zusammengebaut und jetzt kann es viel mehr als nur Stimmen aufzunehmen.
2: Wenn wir auf diesen Knopf hier drücken, bringt es uns immer zu einer Frau, die irgendwas Wichtiges getan hat.
3: Hm, interessant.
2: Wieso stehen hier so viele Blumensträuße? Hast du Geburtstag?
3: Ja, mein Büro sieht gerade ein bisschen aus wie ein Blumenladen, oder? Riecht auch so, aber mein Geburtstag ist heute nicht, nein. Es ist viel besser. Ich bin gerade zur Professorin ernannt worden.
2: Professorin für was?
3: Professorin für Medizin. Die erste Frau im Königreich Preußen mit diesem Titel.
1: Oh toll, herzlichen Glückwunsch.
3: Dankeschön, aber das war auch längst überfällig.
2: Königreich? In welchem Jahr sind wir denn?
3: 1913. Man sollte meinen, die Menschheit wäre schon weiter.
1: Und du bist echt die erste Medizinprofessorin hier? Krass.
3: Krass? Was ist das für ein seltsames Wort? Also, wenn du damit meinst, dass du es kaum glauben kannst, ja, das geht mir auch so. Möchtet ihr einen Tee?
1: Nein, danke. Aber sag mal, du bist nicht die erste und einzige Ärztin hier, oder?
3: Nein, aber so ganz falsch liegst du nicht mit der Frage. Als ich hier im Charité-Krankenhaus in Berlin angefangen habe, war ich erst die zweite Ärztin. Stellt euch das mal vor. Jetzt sind wir ein paar Frauen mehr, aber auch nicht viel mehr. Und das an der Charité, einer der berühmtesten Kliniken in Deutschland.
2: Wieso gibt's hier so wenig Frauen als Ärztinnen?
3: Weil die Kollegen das nicht wollen. Viele Ärzte sagen allen Ernstes, Frauen sind schwächer als Männer. Sie finden, wir Frauen wären für die Medizin nicht geeignet. Wir würden viel besser kochen können. Dabei sind die Krankenschwestern hier alle Frauen. Es ist wirklich zum Heulen. Wie ist das denn bei euch?
1: Das ist bei uns ganz normal, dass Frauen Medizin studieren. Meine Kinderärztin zum Beispiel ist auch eine Frau.
3: Wirklich? Jetzt beglückwünsche ich euch.
2: Danke, aber bis gerade eben hätte ich nicht gedacht, dass das etwas Besonderes ist.
1: Wie hast du es geschafft, trotzdem Ärztin zu werden?
3: Das war kompliziert. Ich wollte eigentlich schon immer Medizinerin werden. Meine Eltern haben mich unterstützt, das war mein Glück. Erstmal musste ich nämlich in die Schweiz ziehen, um zu studieren. In Deutschland wurden damals für das Medizinstudium nur Männer zugelassen. Dann habe ich hier an der Charité zu verschiedenen Krankheiten geforscht. Ich wurde sogar Abteilungsleiterin.
2: Damit hast du die Ärzte im Krankenhaus bestimmt beeindruckt, oder?
3: Ja, ich glaube, manche Kollegen hier haben eher Angst vor mir, weil ich mindestens genauso gut bin wie sie. Ich habe mal auf einer Tagung ganz wichtige neue Forschungsergebnisse über die Niere vorgestellt.
1: Haben Nieren nicht etwas mit Pipi machen zu tun?
3: Also in der Medizin sagen wir dazu Urin, aber du hast schon ganz recht. Deine beiden Nieren sorgen dafür, dass du über deinen Urin Giftstoffe aus deinem Körper spülst. Ein hochinteressantes Organ übrigens.
2: Aber was war denn jetzt mit dieser Tagung?
3: Na, die Kollegen haben sich über mich lustig gemacht. Gelacht haben sie über das Fräulein Dr. Hirsch, wie sie mich nennen. Und zwar so laut, dass ich es hören konnte. Sie waren wohl neidisch. Peinlich. Für die Männer.
1: Finde ich auch. Ätzend. Aber jetzt bist du Professorin, das ist doch super.
3: Ja, ich freue mich auch. Ich hoffe, dass das anderen Frauen Mut macht, in die Medizin zu gehen. Aber ich darf nicht an der Universität unterrichten, wie meine männlichen Kollegen. Und ich verdiene als Professorin nichts. Die Herrenprofessoren verdienen sehr wohl zusätzliches Geld. Stattdessen bekomme ich jede Menge Blumen. Dabei mag ich gar nicht so gerne Blumen. Nun ja, erst recht nicht so viele auf einmal.
1: Das ist ja voll unfair. Aber du hast trotzdem weitergemacht.
3: Ja, denn Medizin ist meine Leidenschaft. Ärztin ist mein Traumberuf. Bisher hat mich davon auch noch keiner abhalten können. So, und jetzt ziehe ich meinen Kittel an und gehe nach nebenan ins Labor weiterforschen.
2: Das passt gut. Die Batterie von unserem Mikro ist nämlich gleich leer.
1: Wir müssen zurück. Wir wünschen dir noch viel Erfolg und dass die Männer dich respektieren für deine tolle Arbeit.
2: Zurück.
1: Na bloß gut, wie unfair war das denn alles?
2: Erst ausgelacht werden, dann darf sie nicht in ihrem Heimatland studieren und dann bekommt sie für ihre Arbeit noch nicht mal Geld. Und das als Ärztin und Professorin.
1: Komm, wir schauen mal, was aus ihr geworden ist. Tipp mal ihren Namen in die Suchmaschine ein.
2: Rachel Hirsch.
1: Frau Professor Dr. Rachel Hirsch arbeitete noch einige Jahre am Charité-Krankenhaus. Wohl eher Professorin und Doktorin. Naja, dann eröffnete sie in Berlin eine eigene Praxis.
2: 1938 musste die aber schließen.
1: Sie war Jüdin. Die Nazis haben sie gezwungen. Dann ist sie nach England geflohen.
2: Oh nein.
1: Schau mal, hier steht, sie ist 1953 gestorben. Ein paar Jahre nach ihrem Tod machte ein Mediziner ihr wichtigstes Forschungsergebnis über die Niere bekannt.
2: Das war doch die Entdeckung, von der sie uns erzählt hat.
1: Und wofür sie die Kollegen auf der Tagung ausgelacht hatten.
2: Und dann wurde diese Entdeckung nach ihr benannt. Hirsch-Effekt. Leider erst nach ihrem Tod.
1: So schade, dass sie das nicht mehr miterleben konnte.
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1: Weltgeschichte für Kids. Wir lüften die Geheimnisse von Entdeckerinnen, Erfindern und Abenteurerinnen.
2: Und Leuten, die coole Sachen gemacht haben.
1: Dafür hüpfen wir in ihre Zeit.
2: Und fragen ihnen Löcher in den Bauch.
1: Mit Julika,
3: Hanna
2: und Leo. Ich bin auch dabei.
1: Hallo Hanna, komm rein.
3: Hi Julika.
2: Hallo, ich bin auch da.
1: Oh Leo, hi. Warum?
3: Oh, sorry, ich musste ihn mitbringen.
2: Hey Hanna.
3: Unsere Eltern sind unterwegs und wollten nicht, dass mein Bruder zu Hause Quatsch macht oder die ganze Zeit am Tablet zockt.
2: Mach ich ja gar nicht.
3: Ah, verstehe.
1: Na, dann komm mal.
2: Danke.
3: Gehen wir in mein Zimmer?
1: Klar. Nee, hier lang, Leo.
2: Okay.
1: Es ist da drüben.
2: Cool.
3: Wie war's eigentlich bei deiner Tante, Julika? Du warst sie doch am Wochenende besuchen.
1: Das war richtig cool. Tante Sophie ist doch umgezogen.
3: Ach ja, genau.
1: Die hat's jetzt so schön. Hab noch nie so ein Haus gesehen.
2: Wieso denn?
1: Da wachsen Bäume auf dem Dach und Blumenwiesen gibt's da auch. Und auf der Terrasse wächst Gras.
2: Wo wohnt denn deine Tante?
1: In Magdeburg. Die Leute sagen Hundertwasserhaus dazu oder grüne Zitadelle.
2: Ah.
1: Aber eigentlich ist es von außen rosa. Hat so ein Künstler entworfen.
2: Das stell ich mir irgendwie lustig vor.
1: Hier, guckt mal, ich habe Fotos mit meinem Handy gemacht.
2: Cool.
1: Ich wusste gar nicht, wo ich zuerst hingucken sollte.
3: Oh, wow. Sieht aus wie ein Märchenschloss.
2: Oh, ich will auch mal sehen. Zeig mal.
1: Du hast echt nicht übertrieben.
2: Boah, ist das schön.
3: Verrückt. Mit all den Türmchen und den goldenen Kugeln auf den Dächern.
2: Oh ja.
3: Und was ist das hier?
1: Bunte Säulen. Die bilden unten so eine Art Durchgang.
2: Aha.
1: Jede Säule sieht anders aus.
2: Echt?
1: Sind aus so einem Material wie Fliesen gemacht. Nur eben runde Form.
3: Voll die schönen Farben, ey.
2: Stimmt.
3: Blau, gelb, grün.
2: Gehört das ganze Haus deiner Tante?
1: Nee, Leo. Die wohnt da in der Wohnung zur Miete.
2: Ach so.
1: Und in dem Gebäude gibt's auch ein Hotel, einen Kindergarten und ein kleines Theater.
2: Was?
1: Der Kindergarten ist in der oberen Etage. Mit Spielplatz und grünen Büschen auf der Dachterrasse.
2: Oh, haben die's gut.
1: Und dann gibt's noch zwei Höfe mit Geschäften und Cafés.
2: Mhm.
1: Und in der Mitte steht ein Springbrunnen.
3: So begeistert habe ich dich selten gesehen, Julika.
1: Also ich fand's mega. Und auch die Wohnung. Meine Tante ist super glücklich, dass da was frei geworden ist.
2: Mhm.
1: Nur tapezieren war schwierig.
2: Hä?
1: Meine Mama hat ihr geholfen. Aber selbst die musste ganz schön fummeln.
2: Wieso?
3: Deine Mama ist doch beim Tapezieren sonst immer so fix.
1: Ja, aber der Hundertwasser, also der Typ, der das Haus entworfen hat, hatte wohl was gegen gerade Linien. Und deshalb sind viele Wände schief.
2: Ey, das fetzt.
1: Tapete kleben wird da aber etwas schwierig. Die mussten die dann an ein paar Stellen aufritzen und überlappen lassen. Aber sieht man hinterher nicht mehr.
3: Verrückt.
1: Aber cool. Und hier, seht mal das Foto.
2: Was ist denn das hier?
3: Hä?
2: Die Fliesen im Bad sind ja ganz krumm und schief aufgeklebt.
3: Genau.
2: Und jeder hat eine andere Größe. Witzig.
1: Und auf ihrer Terrasse gibt's ein rundes Fenster. Als hätte jemand so ein Bild von einem Fantasiehaus gemalt und dann wirklich gebaut.
2: Sag mal, wollen wir mit unserem magischen Mikro mal zu diesem Tausendsasser hüpfen?
1: Zu wem?
2: Na, zu Tausendsasser.
3: Leo.
2: Dem Typ, der sich das Haus ausgedacht hat, wo Julikas Tante drin wohnt.
1: Hundertwasser heißt der. Aber ja, können wir machen.
2: Ja.
1: Coole Idee.
2: Magisches Mikro. Bring uns zu Tausendsasser.
1: Nein.
3: Zu Hundertwasser.
2: Ups. Bring uns zu Hundertwasser.

0: Angekommen. Alles klar bei euch?
1: Logo.
0: Bei mir auch. Und bei dir, Julika?
2: Ach ja. Ich habe beim Zeithüpfer manchmal so ein Gefühl im Bauch, wie wenn man ganz hoch schaukelt.
3: Hey, ihr beiden, das ist er bestimmt. Ah. Der Mann mit den roten Hosen und dem gestreiften Hemd da am Tisch.
2: Genau.
3: Der bemerkt uns gar nicht.
2: Glaubt, der malt gerade. Mhm.
3: Hier stehen und liegen überall bunte Bilder rum. Vielleicht sind die von ihm.
2: Der ist wie du, Leo. Zwei verschiedene Socken. Eine blau und eine rotkarierte.
3: Aber so eine coole Mütze habe ich nicht. Sieht aus wie ein bunter Ball, wo die Luft raus ist.
2: Lustiger Raum irgendwie. Mit der runden Wand und den vielen Fenstern.
0: Kommt, wir sprechen ihn mal an.
1: Ja.
4: Hallo, bist du Tausendsasser?
5: Ja, fast. Hundertwasser. Friedensreich, Regentag, Dunkelbunt, Hundertwasser.
1: Das sind aber viele Namen. Und so lustige.
5: Ich habe viele Namen, weil ich viele Personen bin. Maler, Architekt, Umweltschützer.
1: Toll.
5: Ich habe immer das Problem, nur einer zu sein. Es gibt so viel zu tun und ich sag immer, ich möchte 1000 Wasser sein, 10-mal mehr tun. Weil das aber nicht geht, habe ich wenigstens viele Namen. Wer seid ihr drei denn eigentlich?
0: Ich bin Julika, das ist Hanna.
1: Hallo.
0: Und das ist Leo.
1: Hi.
5: Ah, habt ihr keine richtigen Namen?
3: Hä, wieso? Die sind doch gut.
5: Nun ja, aber die haben ja sicher eure Eltern für euch ausgesucht. Welche Namen würdet ihr euch denn selbst geben? Also Namen, an denen man gleich erkennt, wer ihr seid oder was ihr gern mögt.
3: Also morgens würde meine Schwester auf jeden Fall Stinkstiefel heißen.
0: Haha. Und du?
3: Wenn ich es mir aussuchen könnte, dann wäre ich...
0: Da bin ich mal gespannt.
3: König Leo Superschlag.
0: Genau, schon klar. Und ich würde vielleicht... keine Ahnung.
2: Also Julika finde ich für mich eigentlich ganz schön. Wie Juli im Sommer.
5: Na, das ist doch was. Julika Sommertag.
1: Julika Sommertag.
0: Hast du dir denn deinen Namen selbst ausgedacht?
5: Ja, aber Quiz, mein Künstlername. Geboren wurde ich als Friedrich Stohwasser. Aber das ist jetzt auch schon 40 Jahre her.
0: Welches Jahr haben wir denn jetzt?
5: Kommst du auch immer durcheinander durch den Jahreswechsel? 1968 ist es, Jänner.
0: Und wo sind wir hier?
5: In meinem Atelier, Spiegelgasse in Wien.
0: Ah, Österreich. Bist du Maler? Sind die Bilder von dir?
5: Ja, nur zu, schaut euch ruhig um.
0: Voll die schönen Farben.
3: Deine Bilder sehen so fröhlich aus.
0: Ja, schön bunt.
5: Ah, dankeschön. Freut mich, dass sie euch gefallen.
0: Hast du gar keine Staffelei? Ich dachte immer, dass Maler sowas haben.
5: Sowas benütze ich nicht. Ich male am liebsten, wenn das Papier vor mir liegt.
0: Mhm.
5: Was macht ihr eigentlich hier? Wollt ihr vor dem Regen flüchten?
0: Nee.
5: Ich liebe Regentage, ja. Da leuchten die Farben so schön.
3: Wir wollten dich kennenlernen. Dürfen wir dir ein paar Fragen stellen?
5: Quiz, hat sowieso aufgehört zu regnen. Dann pack ihm mal die Pinsel zusammen. Aber ich muss nebenbei noch was vorbereiten. Oder wollt ihr malen? Dann gebe ich euch ja Papier.
0: Oh ja, darf ich?
5: Ja, gern. Setz dich hier an den Tisch. Hier ist der Pinsel, Papier, das sind die Farben. Die habe ich selbst gemacht.
0: Toll.
3: Dankeschön.
0: Selbst gemacht?
5: Ja, die Farbtöne, die ich mag, kann man nicht im Laden kaufen.
3: So, dann nehme ich mal richtig schön viel von dem Grün.
5: Ah, stopp. Ah, bitte nicht so verschwenderisch. Für mich ist das Material heilig. Ah, bitte schön sparsam verwenden.
3: Entschuldigung.
5: Probier's mal. Die Farbe leuchtet sehr schön, wenn du sie dünn aufträgst.
3: Ah, okay. Nur, was könnte ich malen?
5: Mal doch eine Spirale.
3: Eine Spirale?
5: Ja, versuch's mal. Die Spirale ist eins meiner Lieblingsmotive. Macht viel Vergnügen, Spiralen zu malen.
3: Echt?
5: Du fangst an einem Punkt in der Mitte an und dann drehst du die Linie nach außen, bis das Blatt zu Ende ist. Die Zwischenräume kannst du mit verschiedenen Farben ausmalen und die Spirale selbst natürlich auch.
2: In deinen Bildern hier sind ja wirklich fast überall Spiralen eingebaut.
0: Und die sehen alle ganz unterschiedlich aus. Mal eher so gleiche Farben und dann totale Kontraste. Witzig, ich habe noch nie eine Spirale gemalt.
5: Na, dann wird's Zeit. Hier hast du ein Papier, versuch's doch auch mal. Setz dich. Stühle habe ich genug.
0: Okay, gern. Danke.
5: Ein fesches Haarband übrigens. Hast du das selbst genäht?
0: Ja, ich fand die Farben so schön. Dieses Türkis und das Gelb.
5: Sehr hübsch. Ich nähe meine Anziehsachen auch selbst.
2: Ah, deswegen die Nähmaschine an der Wand, wo das grün-blaue Bild draufsteht?
5: Genau. Ich finde, Kleidung ist unsere zweite Haut. Wir sollten nicht alle gleich rumlaufen, sondern unsere Kleidung so gestalten, dass sie unserem Wesen entspricht.
0: Ja.
5: Und unsere dritte Haut sollten wir auch selbst gestalten können.
4: Unsere dritte Haut? Was ist das denn?
5: Unser Haus. Das ist die dritte Haut.
4: Aha.
5: Das sollte auch jeder so gestalten können, wie es ihm gefällt.
4: Ja, stimmt.
5: Und das werde ich den jungen Leuten im Studentenwohnheim heute Abend auch klar machen. Sie dürfen sich von denen, die die grauen Städte planen, nicht mehr alles gefallen lassen.
0: Wie meinst du das? Welchen jungen Leuten?
2: Und was willst du denen sagen?
5: Ich bin heute Abend eingeladen ins Studentenwohnheim. Und da wird eine Ausstellung eröffnet. Sind auch sogenannte wichtige Leute dabei, wie die Kulturstadträtin von Wien.
4: Oh.
5: Umziehen muss ich mich aber noch. Schau, das Tier an. Samtjacke, rot-blau kariertes Hemd, die Mütze hier, dann den langen schwarzen Mantel drüber und die längst gestreifte Husarenhose.
2: Was ist denn eine Husarenhose?
5: Na hier, die lockere Hose. Kneift nicht und sitzt bequem.
2: Boah, cooles Outfit. Auch alles selbst gemacht?
5: Selbstverständlich.
4: Macht so eine Ausstellungseröffnung Spaß? Freust du dich darauf?
5: Naja, die Freude hält sich in Grenzen. Die Eröffnung findet in einem seelenlosen Neubau statt. Grauer Würfel mit schnurgeraden Wänden.
2: Oje.
5: Alle Fenster sehen gleich aus. Grässlich. Unbegreiflich, wie Menschen sowas erdenken und bauen können.
2: Oha.
5: Viel lieber wäre mir, wenn ich irgendwo hinschaue und sehe, dass es überall schön ist.
0: Darf ich das Rot hier nehmen für mein Bild?
5: Nur zu. Ich brauche es auch gleich noch. Vorher nehme ich Schwarz.
2: Warum füllst du denn die schwarze Farbe in das Ei?
4: Ist das echt?
5: Ja, das habe ich vorher ausgepustet, damit die Farbe reinpasst.
4: Wieso denn?
5: Brauche ich nachher. In das zweite Ei hier kommt rote Farbe. Mit dem Trichter hier lässt es sich ganz gut einfüllen.
2: Ah, cool.
0: Was hast du denn damit vor?
5: Ja, was soll ich sagen? Ich möchte, dass die Leute anfangen zu protestieren. Gegen hässliche Gebäude und geradlinige Gassen, die alle gleich sind. Wo alle Fenster gleich sind. Ich werde Ihnen von meinen Ideen erzählen. Vom Fensterrecht, von der Baumpflicht und vom Baummieter. Hoffe, das öffnet ihnen die Augen.
4: Aber wozu brauchst du die Eier mit der Farbe?
2: Wie meinst du das mit Fensterrecht und Baummieter und Baumpflicht?
5: Die Menschen in der Stadt leben in eckigen Wohnblöcken. Alles gerade Linien, unerträglich glatte Wände.
2: Ja, und?
5: Dabei könnte es so schön sein in der Stadt. Ich finde, jeder sollte auf sein Fensterrecht pochen. Das bedeutet für mich, soweit der Arm reicht, sollte jeder die Wand um sein Fenster selbst gestalten dürfen.
4: Ach so.
5: Mit Farbe, mit bunten Fliesen, Kräuterkästen oder mit glänzenden Metallplatten. Damit jeder sehen kann, da oben wohnt ein Mensch.
2: Oh ja, herrlich.
5: Wie würdest du dein Fenster gestalten?
2: Vielleicht würde ich so einen blauen Rahmen machen und dann lauter kleine Mikroskope draufstempeln. Oder rosa Schweinchen. Mag ich beides.
5: Sehr schön. Und wenn dich jemand besuchen kommt, kannst du sagen, ich wohne in dem Fenster mit dem blauen Rahmen, mit den Mikroskopen und Schweinchen drauf.
2: Genau.
4: Ich würde Eishockey-Pucks drumrum kleben. Ich liebe Eishockey. Das sieht dann bestimmt schön wubbelig aus.
0: Wubbelig? Gibst du mir mal bitte das Gelb, Leo?
4: Ja, hier. Kann ich blau haben?
0: Hm.
4: Danke.
3: Willst du mit, mein Julika?
0: Ach nö, ich schau mich lieber um. Die Bilder sind voll schön. Bekommt man richtig gute Laune.
3: Hier bei meinem Bild aber auch. Guck mal, wie weit ich schon bin.
0: Zeig mal.
5: Wenn du um die Farben herum schwarze Linien zeichnest oder einen schwarzen Hintergrund, dann leuchten sie noch mehr.
3: Echt?
0: Probier ich mal. Danke für den Tipp. Du, 100 Wasser?
5: Ja.
0: Du hast vorhin was von Baummieter und Baumpflicht gesagt. Was meinst du damit?
5: Wenn wir in der Stadt oder sonst wo ein Haus bauen, nehmen wir der Natur was weg. Fläche, wo Wiesen, Blumen und Bäume wachsen können. Ich finde, wir dürfen das nicht. Jeder, der ein Haus baut, sollte oben auf dem Dach Bäume pflanzen und der Natur die Fläche zurückgeben.
0: Wäre witzig, wenn überall in der Stadt auf den Dächern Bäume wachsen würden.
3: Ja, voll.
2: Oh, dann könnte man Hängematten zwischen den Bäumen spannen.
0: Und die Bäume auf dem Dach, das wären dann diese Baummieter?
5: Nein, das wäre die Baumpflicht. Das ist wichtig für die Natur. Aber wenn die Bäume oben auf den Dächern sind, sieht man sie von unten ja nicht, wenn man in der Straße entlang spaziert. Deswegen sollte es auch Baummieter geben.
3: Und was ist das, ein Baummieter?
5: Der zahlt wie ein Mensch Miete, aber nicht mit Geld, sondern mit Sauerstoff, Schatten und guter Luft.
0: Ah, ich verstehe.
5: Der Baummieter bekommt ein eigenes Zimmer im Haus oder eine Nische in der Hauswand.
0: Herrlich.
3: Krass.
5: Die Fenstergläser werden entfernt, die Wurzel liegt im Zimmer und der Baum wächst aus dem Fenster in den Himmel.
0: Toll.
2: Oh ja, voll cool. Ich will auch einen Baummieter in unserem Haus.
3: Der meckert wenigstens nicht so wie unser einer Nachbar, wenn ich mal zu laut Fußball spiele in der Wohnung.
5: Stimmt. Beschweren würde er sich nicht bei dir und er schluckt den Staub in der Luft und auch den Straßenlärm. Im Sommer spenden die Baummieter Schatten. Sie locken Schmetterlinge und Vögel an.
0: Wahnsinn!
2: Ist das genial!
5: Die Menschen müssen endlich zur Besinnung kommen und sich ihre Häuser schön machen. Und das werde ich heute Abend klarstellen.
3: Was hat er nur mit den Farbeiern vor, Hanna? Der guckt so, als führt er was im Schilde.
0: Keine Ahnung.
5: Ich wünschte, ich könnte eines Tages mal solche Häuser bauen. Diese entsetzlichen Wohnschluchten in der Stadt mit schnurgeraden Wänden, wie mit dem Lineal gezogen, grässlich. Ich hasse gerade Linien.
0: Warum denn?
5: Die gerade Linie ist gottlos.
0: Gottlos? Eine gerade Linie?
5: Sie führt zum Untergang. Merkt euch das. Egal, was ihr malt oder baut oder herstellt, verzichtet auf gerade Linien. Ganz gerade Linien, wie mit dem Lineal gezogen, gibt es auch in der Natur nicht. Alles, was wächst, ist schief und krumm. Alles, was gerade ist, ist unnatürlich, macht die Menschen krank.
3: Ich glaube, der meint das ernst, Julika.
0: Ja, krass.
3: Das muss ich mal meinem Deutschlehrer sagen. Wenn ich die Überschriften nicht mit dem Lineal unterstreiche, gibt's bei dem Ärger.
0: So genau habe ich vorher noch nie über gerade Linien nachgedacht.
5: Nein? Zähl doch mal die geraden Linien, die dich umgeben.
0: Okay.
5: Überall sind gerade Linien, doch nur bei von Mensch gemachten Dingen. In der Natur wirst du keine einzige finden. Was war das?
0: Unser magisches Mikro. Wir müssen in unsere Zeit zurück, wenn es piept.
5: Magisches Mikro? Eure Zeit?
0: Lange Geschichte. Dir auf jeden Fall alles Gute.
5: Hey! Wartet, das will ich genauer wissen. Was hat das zu bedeuten?
0: Entschuldige, wir müssen wirklich los. War schön, dich kennenzulernen.
3: Aber was hast du denn nun mit den Eiern vor, wo du die Farbe reingemacht hast?
0: Zu spät.
3: Nein.
0: Deine Frage hat er, glaube ich, nicht mehr gehört, Leo.
3: Ach, Manu.
4: Was, 1000 Wasser?
0: 100 Wasser, Leo.
4: Genau, also was 100 Wasser mit den Farbeiern vorhatte, wissen wir jetzt immer noch nicht. Und mein angefangenes Bild konnte ich auch nicht mitnehmen.
0: Wir könnten meine Tante anrufen, die weiß das vielleicht.
4: Oh ja.
0: Die ist ja jetzt ein totaler Fan von ihm. Hat sich sogar Poster von seinen Bildern für die Wohnung gekauft. Da sind ganz viele bunte Häuser drauf.
4: Wenn du meinst, mach mal.
3: Und stell auf laut, ja?
0: Okay.
6: Julika, hallo.
0: Hallo, Tante Sophie.
6: Schön, dass du anrufst. Seid ihr wieder gut zu Hause angekommen?
0: Ja, sind wir. Meine Freundin Hanna ist auch hier und ihr Bruder Leo. Ich hab ihn von deiner Wohnung erzählt und wir haben da mal eine Frage. Du kennst dich doch mit diesem 100 Wasser gut aus, oder?
6: Das kann man wohl sagen. Ich lass mich gerade zur Gästeführerin ausbilden. Hier bei uns im Magdeburger 100 Wasserhaus werden nämlich auch Führungen für die Öffentlichkeit angeboten. Das macht mir bestimmt Spaß.
3: Super, dann frag sie mal, Julika.
0: Also, meine Frage. Weißt du, was er 1968 mit zwei Eiern gemacht hat, die er mit Farbe gefüllt hat? War da irgendwas Besonderes?
6: Na, du stellst Fragen. 1968. Lass mal überlegen. Eier mit Farbe gefüllt. Wo hat er da gerade gelebt? Der ist ja immer unterwegs gewesen, ne? Hat immer wieder mal in Wien gelebt, aber auch in Venedig und in Neuseeland. In Afrika und Japan auch mal eine Weile.
0: Wow. Wien, Julika! Wir waren in Wien bei ihm. Ich glaube, das war in Wien, Tante Sophie. Muss so, wie gesagt, im Januar 1968 gewesen sein.
6: Ah, klar, natürlich. Dann weiß ich's. Da hat er seine berühmte Nacktrede gehalten.
4: Nacktrede?
0: Hä? Wie meinst du das?
6: Ja, er hat sich in einem Studentenwohnheim bei einer Ausstellungseröffnung einfach nackig ausgezogen und eine Rede gehalten.
4: Was?
0: Nein, das glaube ich nicht.
6: Doch. Doch, so war's. Nicht mal einen Schlüpfer hatte er an. Und dann hat er sich mächtig aufgeregt, dass die Leute in so einem hässlichen Gebäude leben müssen. Ja, er meinte, das wäre wie im Gefängnis. Am liebsten hätte er gehabt, dass jeder sein Fenster von außen selbst gestaltet. Soweit sein Arm reicht. Egal wie. Und er wollte, dass Bäume als Mieter in die Häuser ziehen.
3: Das hat er uns doch genauso erzählt, Hanna.
0: Aber warum hat er sich ausgezogen dafür?
6: Keine Ahnung. Vielleicht, damit die Leute besser zuhören?
4: Hören die Leute etwa besser zu, wenn einer nackt redet? Komisch.
6: Er meinte, wenn die Politiker auch nackt ihre Reden halten würden, dann würden sie vielleicht nicht so viel lügen.
4: Stellt ihr mal vor, solche Leute wie unser Bundeskanzler Olaf Scholz würde seine Reden nackt halten. Aber was hat der 100 Wasser denn mit den Eiern gemacht?
6: Okay, eins hat er an die Wand geworfen und eins an die Decke. Und dann tropfte die Farbe während seiner Rede von der Decke auf seine Nase. Und eine wichtige Frau von der Stadt hat wohl auch was abbekommen.
4: Der ist krass.
6: Einmal hat er einen Text verfasst, der hieß Die heilige Scheiße.
4: Die heilige Scheiße? Echt?
6: Ja, weil er sich mit der Natur so verbunden fühlte, fand er, alles sollte ein Kreislauf sein. Und wenn der Mensch was isst und es dann verdaut und dann sein Geschäft ins Klo macht, dann fand 100 Wasser, dass der Kreislauf unterbrochen ist. Er wollte, dass die Leute daraus Dünger machen und damit zum Beispiel Gemüse düngen.
4: Oh nee.
0: Aus ihrer
6: Scheiße. Genau so deutlich hat er das gesagt. Und über den Dünger sollte das dann wieder der Natur zurückgegeben werden. Dafür hat er sich sogar eine Toilette ausgedacht. Da sollte man nicht mit Wasser spülen, sondern mit Erde.
0: Naja. Warum eigentlich nicht?
4: Julika!
0: Über was sich 100 Wasser alles Gedanken gemacht hat.
4: Ja, krass. Und Maler war der auch.
6: Genau. Und Umweltschützer. Und Architekt. Seine Häuser stehen auf der ganzen Welt. Außerdem war er Kapitän. Irgendwann hat er sich ein Boot gekauft und war damit in der Welt unterwegs.
4: Eben ein echter Tausendsasser, dieser Hundertwasser.
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2: Wir fahren Zug mit Stella Lefty. In ihrem Song ist die US-amerikanische Singer-Songwriterin nämlich auf dem Weg nach Boston. Im echten Leben eher so mit dem ICE an die Spitze unserer ganz persönlichen Charts. Denn wenn wir diesen Sommer eines brauchen, dann sind es ihr entspannter Vibe, ihre rauchige Stimme und die gute Laune Country-Klänge. Boston fühlt sich an wie bei einer langsamen Dampflokfahrt durch Felder und Wälder, den Kopf aus dem Fenster zu stecken und die warme Sommerluft zu schnuppern.

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1: Die nächste Dua Lipa kommt vielleicht aus Österreich und sie heißt Stella Maria. Diese Lady hat mit 10 Jahren schon die Musik für sich entdeckt. Das Singen hat ihr nämlich dabei geholfen, ihre Asthmaerkrankung zu bewältigen und ist ganz schnell zu ihrer großen Leidenschaft geworden. Mit mittlerweile 16 schreibt sie Songs über persönliche Erlebnisse und auch mal schwierige Gefühle und Erfahrungen. Trotzdem klingt ihr neuer Song Following You nach Wassereis, nach Tanzeinlagen unter der Disco-Kugel und Freiheit.

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1: Semiha macht sich bereit für den Sturm. Die Sängerin kommt ursprünglich aus Dortmund, lebt heute in Hannover und macht gefühlvollen Indie-Pop mit modernen Sounds. In Hurricane geht es um Menschen, die man eigentlich hinter sich lassen sollte, die einem aber trotzdem nicht aus dem Kopf gehen. Passend dazu baut sich der Song erstmal ruhiger auf, legt dann aber richtig stürmisch los. Der Track zeigt mal wieder, dass starke Gefühle ganz schön was aufwirbeln können.

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1: Leonie und Marcus and Martinez wollen uns tanzen sehen. Die norwegischen Zwillingsbrüder sind mittlerweile richtig erwachsen geworden und bereit, das Nachtleben auf den Kopf zu stellen. Zusammen mit Leonie träumen sie in ihrem Song Moonlight davon, die ganze Nacht im Mondlicht durchzutanzen. Für das Coverfoto sind sie sogar auf ein Berliner Dach geklettert, mit einem riesigen Mond im Hintergrund. Aber ich sag's euch, die Sonne eignet sich auch ganz hervorragend als Disco-Kugel.
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1: Bad Moms J geht wieder auf Tour und bringt ihr neues Album Haus im Meer mit. Darauf ist auch ihr Song OMG. In dem Lied rappt sie mit viel Energie darüber, an sich selbst zu glauben und das Leben zu genießen. Die Rapperin zeigt damit, dass man nach einer Pause mit frischem Mut und neuen Ideen richtig durchstarten kann.

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1: Slater will tanzen. Slater kommt aus den USA und ist bekannt für ihren auffälligen Look mit viel Glitzer, langen blonden Haaren und coolen Outfits. Ihr Song Dance ist ein echter Gute-Laune-Track, bei dem man am liebsten sofort aufspringen möchte. Sie liebt Popmusik aus den 2000ern und lässt sich davon in ihren Songs inspirieren. Ein bisschen wie ein moderner Throwback.

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1: Es gibt Tage, da möchte man sich am liebsten drinnen verstecken und dann wieder Tage, an denen man einfach raus will, um das Leben zu genießen. Für genau solche Momente haben wir jetzt Another Drink von Marshmello und der Sängerin Kelsea Ballerini. Hier treffen fröhliche Dancebeats auf Country-Musik aus den USA. Klingt erstmal ungewöhnlich, passt aber richtig gut zusammen. Kelsea Ballerini ist schon ein großer Star in der Country-Pop-Welt und sorgt mit ihrer Stimme für echtes Sommer. Feeling. Also schnappt euch euer Lieblingsgetränk und lehnt euch entspannt zurück.
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1: Jetzt kommt Musik aus Australien mit einer starken Botschaft. G-Flip erzählt in Bad on Fire eine ganz persönliche Geschichte aus der eigenen Vergangenheit. Es geht um die Schulzeit, in der es oft nicht leicht war, einfach so zu sein, wie man wirklich ist. Im Song geht es um Angst, aber auch darum, den Mut zu finden, zu sich selbst zu stehen. Bad on Fire steht dafür, alles rauszulassen und sich nicht mehr zu verstecken.

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1: Manche Songs klopfen an die Tür. R&B Ring My Bell klingelt einfach direkt Sturm. Der englische Rapper H hat sich einen legendären Disco-Hit geschnappt und daraus einen modernen Ohrwurm mit Rap-Update gezaubert. H ist 26 und kommt mal ausnahmsweise nicht aus London, sondern aus Manchester in Nordengland. Dass man dort auch ganz gut Mucke machen kann, beweist R&B. Der Beat geht sofort ins Ohr und der Refrain bleibt dort dann auch erstmal wohnen. Und ich wette, nach dem ersten Hören summt ihr ihn auch noch den restlichen Tag.

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1: Bibi Rexha hat einen Haufen neuer Mucke am Start. Ihren Song Sad Girls zusammen mit DJ David Guetta und ihr neues Album Dirty Blonde. Sad Girls klingt nach einer großen Tanzparty mit schnellen Beats und funkelnden Sounds. In dem Lied geht's darum, wie man sich fühlt, wenn das Herz mal ein bisschen traurig ist. Aber statt sich zu verkriechen, heißt es hier, Musik an und weiter tanzen. Denn manchmal hilft ein guter Song dabei, sich stärker und wieder richtig gut zu fühlen.

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1: Bei Bunt läuft's gerade richtig gut. Er war schon auf einem riesigen Festival in den USA unterwegs und hat in Nord- und Südamerika aufgelegt. Jetzt kommt auch noch die offizielle Fußballhymne der deutschen Nationalmannschaft von ihm. Für den Song Nie allein hat er sich Unterstützung von Sänger JBS aus Ibbenbüren geholt. Mit seiner warmen Stimme passt er perfekt zu dem gefühlvollen Sound. Zusammen feiern sie Zusammenhalt, Community und Optimismus.
0: JBS

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1: Auch wenn das K in K-Pop für Korea steht, ist die Musik so beliebt, dass sich mittlerweile auch Künstlerinnen und Künstler aus anderen Ländern am Genre versuchen. Besonders erfolgreich damit sind Cat's Eye aus Los Angeles, die sich als Global Girl Group mit Mitgliedern aus den USA, Philippinen, der Schweiz und Südkorea bezeichnen. In ihrem neuen Song Animals geht es darum, mutig zu sein, Spaß zu haben und einfach man selbst zu bleiben. Manchmal darf man eben einfach alle Sorgen vergessen und das Leben feiern.

0: 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Wie klingt eigentlich Heavy Metal? Breaking the law,
1: breaking the law. Heavy Metal entwickelte sich Ende der 70er, Anfang der 80er Jahre aus der Rockmusik, die es bis dahin zu hören gab. Den Metalbands war der normale Rock allerdings zu brav. Sie wollten heftiger und lauter spielen.

Untrennbar mit dem Heavy Metal verbunden ist darum natürlich die verzerrte E-Gitarre. Ohne die geht gar nichts. Heavy Metal startete in England mit Bands wie Iron Maiden, Saxon oder Judas Priest. Sie alle kamen aus englischen, grauen Arbeiterstädten, in denen Musik die einzige Sache schien, die man nebenbei machen konnte. Eine Metalband hat immer ein oder zwei Gitarristen, einen Bassisten, einen Schlagzeuger und natürlich einen Sänger oder eine Sängerin, gerne mit einer heftig kreischenden Stimme. Heavy Metal ist mit der Zeit mehr als eine Musikrichtung geworden. Metal-Fans tragen oft ihre schwarzen Lieblingsband-Shirts, lange Haare und sind sehr oft auf Konzerten ihrer Lieblingsbands unterwegs. Vom Riesenfestival Wacken in Norddeutschland habt ihr bestimmt schon mal gehört. Das ist das perfekte Beispiel für ein lautes, aber friedliches Metal-Festival. Jedes Jahr im August treffen sich dort 1000 Metal-Fans. Yeah!

0: Doch, Klischees mal beiseite. Man kann natürlich auch Heavy Metal gut finden und ganz normal aussehen. Viele Musiker nehmen sich Teile des Metals und bauen sie in ihre Musikrichtungen ein. Die verzerrten Gitarren, die man eigentlich vom Metal kennt, tauchen sogar mal in einem Song der deutschen Danceband Scooter auf. Heavy Metal hat sich mit der Zeit um einige Unterarten wie Power Metal, Speed Metal, Thrash Metal oder True Metal erweitert. Eins ist aber immer gleich. Laut muss es sein und Gitarren dabei. Rock on!
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1: Lea zeigt mit Chemie eine neue, frechere Seite von sich, aber es geht trotzdem voll ums Gefühl. Im Song geht es um eine Person, die man einfach nicht vergessen kann, auch wenn man weiß, dass es schwierig wird. Man schreibt Nachrichten, die man vielleicht lieber nicht schicken sollte und erlebt Momente, die einen total durcheinander bringen. Der Sound ist cooler Pop, locker und richtig nah dran am echten Leben.

0: Die Chemie.
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1: Es gibt Tage, da möchte man sich am liebsten drinnen verstecken und dann wieder Tage, an denen man einfach raus will, um das Leben zu genießen. Für genau solche Momente haben wir jetzt Another Drink von Marshmello und der Sängerin Kelsey Ballerini. Hier treffen fröhliche Dancebeats auf Country-Musik aus den USA. Klingt erstmal ungewöhnlich, passt aber richtig gut zusammen. Kelsey Ballerini ist schon ein großer Star in der Country-Pop-Welt und sorgt mit ihrer Stimme für echtes Sommerfeeling. Also schnappt euch euer Lieblingsgetränk und lehnt euch entspannt zurück.
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1: Bella Kay ist gerade total gefragt. Die Singer-Songwriterin aus Texas ist erst 20 Jahre alt und schon richtig erfolgreich. Sie hat vor kurzem neue Songs veröffentlicht und darf sogar als Voract bei großen Stars wie Gracie Abrams und Noah Kahan auftreten. Ziemlich cool. In ihrem Song Stop geht es darum, auf sich selbst zu hören, Grenzen zu setzen und auch mal Stopp zu sagen.

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1: Die Story von Morris, Robin und Barry Gibb, den Bee Gees, beginnt ganz weit weg in Australien. In das tausende Kilometer entfernte Land waren die drei mit ihren Eltern aus England im Jahr 1958 nämlich ausgewandert. Und da starteten die immer schon irgendwie musikalisch begabten Brüder auch ihre Karriere. Mit ersten Auftritten auf einer Motorradrennstrecke in der Stadt Brisbane. Die Zuschauer warfen den jungen Brüdern ihre Münzen zu. Doch schnell merkten die drei, dass Australien zwar ein Riesenland ist, aber für eine Karriere im internationalen Musikgeschäft nicht ausreicht, erzählten sie später in einem TV-Interview.
2: Wir waren in Australien noch Kinder. Wir hatten einen Plattenvertrag, aber man hat uns keinen großen Erfolg zugetraut.
1: Darum ging es in den 60ern mit der kompletten Familie wieder zurück nach Großbritannien. Genauer genommen in die Stadt Manchester. Und dann ging's los. Die drei Bee Gees bauten sich Ende der 1960er Jahre eine solide Karriere auf. Die Welt liebte nämlich damals Geschwisterbands. Außerdem traten sie immer öfter im Fernsehen auf. Schön gestylt in schicken Anzügen. In einer Zeit ohne Handys oder Internet war ein Auftritt im Fernsehen schon was ganz Großes. Die Bee Gees machten sehr einfach zu merkende, man sagt auch eingängige Songs. Ihre Stimmen passten, da sie Brüder waren,

0: Mississippi. Achtung, Fun Fact. In einem Fernsehinterview haben die Bee Gees auch mal verraten, dass sie anfangs ihre Songs übrigens gerne auf dem Klo im Badezimmer geschrieben und zum ersten Mal gesungen haben, weil es da so schön hallt.
1: Wir fanden es klasse, wenn unsere Stimmen Hall hatten. Also sind wir in die Innenstadt von Manchester gegangen. Es gab dort ein Kaufhaus namens Lewis. Dort gab es eine richtig große Herrentoilette. In der Toilette gab es den tollsten Hall überhaupt. Wenn wir da drin zusammen gesungen haben, klang es so wie auf einer Platte.
0: Ja, und dann kamen die 70er Jahre und die Bee Gees änderten sich grundlegend und dachten sich das aus, was sie schließlich weltbekannt machen sollte. Verdammt hoch. Tja, mit dem hohen Gesang kam der Erfolg zurück. Und schnell waren die Rollen klar. Barry, der langhaarige, gut aussehende Frauenschwarm, Robin, der Solosänger, der oft durch einzelne Gesangsparts glänzte und auch am höchsten singen konnte, und Morris, der eher zurückhaltende Typ hinterm Keyboard, der aber viele Bee Gees Songs produzierte. Die Bee Gees hatten alle drei einen sehr breiten Tonumfang in den Stimmen. Heißt, sie konnten sowohl tiefer, normal, aber eben auch hoch singen. Mit der Kopfstimme nennt man das, Falsettgesang. Tja, und das gab's in der Form so geballt mit drei extrem gut singenden Brüdern halt noch nie, bevor die Bee Gees kamen. Barry gibt dazu im Interview.
1: Es war nicht nur der Falsettgesang, sondern eine ganz neue Art Popstimme. Das öffnete die Tür für eine neue Art, Lieder zu schreiben.
0: Die Bee Gees hatten extremen Erfolg mit Disco-Musik, also Musik, die in Clubs zum Tanzen gespielt wurde. In den 70ern gab es auch erfolgreiche Kinofilme dazu, in die Millionen Menschen gingen. Der Stil Disco war damals neu und vermischte Soulmusik, Pop und Funk, haben wir euch auch alles schon mal hier bei den Pop-Tweens vorgestellt. Die Bee Gees jedenfalls behielten ihren Stil, ihre Markenzeichen, nämlich die hohen Stimmen, immer bei. Auch als es in den 80er und 90er Jahren nicht mehr die ganz großen Erfolge gab, konnten die drei Brüder immer noch gut Platten verkaufen und waren sehr, sehr oft bei uns im Radio zu hören.
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1: Max und Nikolas sind gekommen, um zu bleiben und uns mit richtig guter, chilliger Musik zu versorgen. Neptunica heißt das Duo und ist in der Electronic Dance Music Szene schon richtig bekannt. Seit 10 Jahren machen die Jungs Musik mit Stars wie Lost Frequencies, Gestört aber geil und Marshmallow. Passend zu ihrem Namen und ihrer Heimat Hamburg zeigt das Logo von Neptunica ein großes N in einem Anker. Das Lied What If beschäftigt sich mit den Was-wäre-wenn-Fragen, die wir uns manchmal stellen. Und eine ist dabei ganz präsent. Was wäre, wenn wir es einfach ausprobieren und herausfinden?

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1: Kennt ihr dieses Gefühl, wenn gerade irgendwie alles gleichzeitig passiert? Schule, Hobby, Erwartungen und man sich einfach mal einen Moment wünscht, in dem der Kopf leise wird. Genau dieses Gefühl hat Sero in seinem ersten Song eingefangen. Bevor Sero sich der Musik gewidmet hat, spielte er Basketball in der Oberliga für die Uni Riesen. Jetzt singt der 19-Jährige in Wie man tanzt von der Sehnsucht nach Leichtigkeit und von Menschen, die es schaffen, dass man den ganzen Stress für einen Augenblick vergisst.

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1: Eine Portion Glücksgefühle zum Mitnehmen gibt's jetzt von James Hype. Serotonin heißt der Song und spielt auf das Wohlfühlhormon an, also ein Stoff in unserem Körper, der uns ausgeglichen und gut gelaunt fühlen lässt. Der entsteht zum Beispiel durch Tageslicht, gutes Essen und Bewegung. Kein Wunder also, dass der britische DJ und Produzent einen Track abliefert, bei dem man am liebsten sofort mittanzen möchte. Perfekt, um den Kopf freizukriegen und jede Menge Energie loszuwerden.

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1: Sahide macht sich zu ihrem Geburtstag einfach selbst ein Geschenk, und zwar einen neuen Song. Der heißt Sweet 16. Der Track hat einen coolen Dance-Pop-Beat, zu dem die Berlinerin locker rappt und jede Menge Party-Vibes versprüht. In Sweet 16 geht's um Geburtstag feiern, Blitzlichter, die ersten großen Freiheiten und das glitzernde Leben wie ein echtes It-Girl.

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1: Die nächste Dua Lipa kommt vielleicht aus Österreich und sie heißt Stella Maria. Diese Lady hat mit 10 Jahren schon die Musik für sich entdeckt. Das Singen hat ihr nämlich dabei geholfen, ihre Asthmaerkrankung zu bewältigen und ist ganz schnell zu ihrer großen Leidenschaft geworden. Mit mittlerweile 16 schreibt sie Songs über persönliche Erlebnisse und auch mal schwierige Gefühle und Erfahrungen. Trotzdem klingt ihr neuer Song Following You nach Wassereis, nach Tanzeinlagen unter der Disco-Kugel und Freiheit.
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1: Hey, hallo und wirklich schön, dass ihr Bock auf Pop-Tweens habt. Das ist ja hier die Show bei MDR Tweens, wo wir euch A, richtig tolle neue Acts vorstellen und wo wir B, ja auch mal ein bisschen hinter die Kulissen der Popbranche blicken und die Musik-Acts anders kennenlernen, als ihr sie vielleicht von der Bühne kennt. Und heute haben wir wirklich richtig spannende Themen für euch. Ihr erfahrt zum Beispiel gleich mal, was deine Freunde, ja genau die deine Freunde, so privat an Musik hören. Dann lernt ihr den Fürsten der Finsternis Ozzy Osbourne kennen, eine echte Legende des Rock. Außerdem haben wir ein Date mit der surfenden Popsängerin Greta aus Hamburg. Und wir schauen uns mal an, was es mit diesem Idol-System in der K-Pop-Szene auf sich hat. Erstmal aber gibt's einen richtig guten Track, und zwar von der gerade heftig durchstartenden Sängerin Renee Rapp aus den USA. Ihr hört ihren Track Mad hier bei den MDR Pop-Tweens. Viel Spaß!

0: nicht vorbei.
1: Und Achtung, da kommt natürlich noch was. Genau, den April-Scherz muss man natürlich konsequent durchziehen. Deine Freunde habt ihr gehört mit April, April hier bei den
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1: Ja, die drei sind bei Tweens nicht mehr wegzudenken und ihr liebt sie. Lukas, Flo und Pauli sind deine Freunde. Und was haben die drei in den letzten Jahren nicht alles gestemmt? Unzählige Konzerte, bei denen ihr vielleicht auch mal dabei wart. Dann ein Hörspiel, ihr ordentlich durcheinander Podcast. Dann ihre Auftritte mit einem kompletten Orchester. Dazu immer wieder coole neue Ohrwürmer, mit denen sie regelmäßig in unserer Tweens-Playlist landen. Aber unser Job hier bei den Pop-Tweens ist es ja, Lukas, Flo und Pauli mal auszuquetschen, was sie eigentlich so ganz privat hören, wenn sie mal nicht auf der Bühne stehen. Ihr dürft gespannt sein. Hier sind sie.
2: 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Was hört eigentlich?
3: Hallihallo, hier sind
4: deine Freunde.
5: Und jetzt wird unsere private Playlist gecheckt.
2: Welcher Song bringt euch zum Grinsen?
6: Oh, alles von Deichkind.
5: Alles von Deichkind.
3: Also, Partnerlook von Deichkind.
5: Wir sagen jetzt mal Partnerlook von Deichkind.

0: Zu welchem Song macht ihr eure Bude sauber?
1: Ich höre immer so eine Girl-Power-Playlist zum Putzen. Und da gibt es einen Song von Demi Lovato, Confident. Den finde ich zum Putzen richtig geil.
2: Probiere ich auch mal aus.

0: Welches ist euer peinlichstes Lieblingslied?
1: Alane von Wes.
2: Oh ja, das hört Lukas wirklich sehr, sehr oft. Vor allem, wenn wir auf Tour sind. Es gibt keine Flucht. Heißt das eigentlich Alane oder Alane?
1: Bester Song ever. Der ist so gut, Alane. Der Song, finde ich. Ja,

0: euch jetzt ein Lied wünschen könntet, welches wäre das?
1: Also ich würde mir wünschen, Is This How You Feel von The Preachers.
2: Schön, kennen wir alle nicht, aber gut.
1: Der geht nach vorne, der macht gute Laune. Das ist ein schöner Song, wenn man den im Radio hört und man sitzt gerade irgendwo draußen oder im Auto oder hat Kopfhörer. Das ist irgendwie ein guter Song dafür.
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3: Ja, einen schönen Song haben sie sich da ausgesucht, der Lukas und der Flo von Deine Freunde. Die Band, von der Song ist, die kommen aus Australien. Das Lied ist schon etwas älter, aus dem Jahr 2013, macht aber nichts. Chillig ist es auf jeden Fall, da haben Deine Freunde absolut recht. Ihr hört jetzt The Preachers mit Is This How You

0: 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Youngblood mit The Funeral habt ihr gehört hier bei den MDR Pop-Tweens.
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0: Tja, und The Funeral, das bedeutet ja auf Deutsch die Beerdigung, was auch sehr passend zu unserer nächsten Legende ist. Denn vielleicht habt ihr es irgendwo gehört oder mitbekommen, der britische Sänger Ozzy Osbourne ist gestorben. Und Youngblood, der ja gerade überall durchstartet und super beliebt ist, der war ein Freund von Ozzy und auch ein großer Fan. Ozzy Osbournes Musik, die klang übrigens so.

0: Und mein Pop-Tweens-Kollege Philipp, übrigens selbst großer Ozzy Osbourne-Fan, der ist jetzt bei mir, um mal genauer über Ozzy Osbourne und sein bewegtes Musikerleben zu quatschen. Tag, Philipp.
1: Hey, hallo.
0: So, warum war denn dieser Ozzy Osbourne eigentlich schon zu Lebzeiten eine echte Legende?
1: Na, dazu müssen wir ein bisschen in die Musikgeschichte der letzten 50 bis 60 Jahre eintauchen. Ozzy, der war ja Sänger der 1969 gegründeten britischen Hardrock-Band Black Sabbath. Und die wurde zu einer, wenn nicht der ersten Heavy-Metal-Bands. Und die haben etliche andere Bands und Künstlerinnen und Künstler beeinflusst. Ja, Ozzy, der war zwar nur bis 1977 da der Sänger, startete danach aber eine sehr erfolgreiche Solo-Karriere. In der Originalbesetzung der Band, also Black Sabbath, hatte Ozzy Osbourne dann final auch seinen allerletzten öffentlichen Auftritt auf der Bühne im britischen Birmingham.
0: Ozzy Osbourne wurde ja oft auch als Prince of Darkness bezeichnet, also als Fürst der Finsternis. Er hat sich auf der Bühne auch immer so ein bisschen verrückt gegeben, oder?
1: Ja, man muss schon sagen, das war ein ganz crazy Typ, denn bei Black Sabbath ist er in den 70ern nicht einfach so, sondern wegen diverser Drogeneskapaden ausgestiegen. Die wurden dann in den 80ern auch eher noch mehr. Und genau, Ozzy, der soll sich im Drogenrausch Ameisen durch die Nase gezogen, einer Taube und einer Fledermaus den Kopf abgebissen haben. Also ziemlich durch. Auf der anderen Seite war er Familienvater, hatte 6 Kinder und zum Schluss 10 Enkel. Und sein intimes Familienleben, das hat er ab 2002 ja auch in der Reality-TV-Show The Osbournes auf MTV mit der Welt geteilt und ausgeschlachtet. Und dadurch hat sich sein Bekanntheitsgrad nochmal immens vergrößert.
0: Und viele jüngere und angesagte Acts finden ja Ozzy immer noch gut. Youngblood haben wir eben gerade schon erwähnt. Warum ist er eigentlich so ein großes Vorbild für viele andere Bands?
1: Ich glaube, viele mochten seine, ja, unverblümte direkte Art. Der ist halt seit 50 Jahren auf die Bühne gegangen und hat sich nicht verstellt. Gleichzeitig hat es Ozzy immer geschafft, richtig gute Musiker um sich zu versammeln und war sich nie zu schade, neue Sounds auszuprobieren und auch mit neuen Acts zu arbeiten. Mit Post Malone hat er zum Beispiel auch Songs gemacht und bei Youngblood hat er in einem Musikvideo 2022 mitgespielt. Der ist auch ein großer Fan. Ozzy war ein Rockstar, auf der anderen Seite war er aber so normal, dass er seine Schwächen mit der Welt geteilt hat. Seine Süchte, seine spätere Parkinson-Krankheit. Für viele war er irgendwie so eine Mischung aus cooler Opa, Rebell, dunkler Prophet und Kultfigur.
0: Mein Kollege Philipp hat sich mit uns an eine musikalische Legende erinnert. Danke dir, Philipp.
1: Gerne. Ciao.
0: Und jetzt hören wir natürlich auch noch Musik hier bei den MDR Pop-Tweens von Ozzy Osbourne. Ihr hört seinen legendären wilden Song vom Anfang seiner Solo-Karriere in den 1980er Jahren. Das ist Crazy Train.

0: Royal Otis habt ihr gehört bei den MDR Pop-Tweens mit ihrem Song Who's Your Boyfriend? Und hinter Royal Otis, da stecken zwei Dudes aus Sydney, Australien. Einer heißt Royal mit Vornamen und der andere heißt, na, Otis, genau. Und zusammen machen sie als Royal Otis wundervollen Indie-Rock mit den schönsten Melodien, die ihr euch vorstellen könnt. Checkt gern mal ihr aktuelles Album Hickey.
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0: Von Australien zurück nach Deutschland, genauer nach Hamburg. Da kommt nämlich die Musikerin und Sängerin her, die ich euch jetzt hier ausführlich vorstellen will. Greta heißt sie und sie schafft mit ihrer Musik etwas, was ich sehr beeindruckend finde. Sie kommt einem unfassbar nah. So klingt Greta.

0: Sonne und Schmerz heißt ihr Debütalbum, das im Sommer 2025 erschienen ist. Musikalisch ist es ein total abwechslungsreicher Mix aus Pop, Hip-Hop, Elektro und auch ein bisschen Indie-Rock. Textlich ist es, als würde man einem jungen, sehr sympathischen Menschen beim Erwachsenwerden zuhören. Und ich wollte Greta auf jeden Fall mal kennenlernen und habe sie unter anderem gefragt, was sie denkt, wofür Greta musikalisch steht.
1: Ich habe angefangen immer zu sagen, dass ich dafür stehe, so für leichtes Schwere, für Leichtigkeit, aber auch die Awareness dafür, dass es ziemlich scheiß Phasen gibt, die aber meistens hoffentlich vorbeigehen. Und ich würde sagen, man kann mit mir weinen, man kann mit mir tanzen, man kann mit mir lachen. Und genau das bin ich auch als Act, wenn ich live auf die Bühne gehe. Da kannst du auch mit mir tanzen, lachen und weinen.
0: Und irgendwie schafft sie das mit ihrer Musik tatsächlich, dass man gleichzeitig tanzen, lachen und weinen möchte. Ein Wechselbad der Gefühle, wie man so schön sagt, ist auch ihr tolles Album Sonne und Schmerz. Und dieser Titel bringt Greta und ihre Musik auch wunderbar auf den Punkt.
1: Weil Sonne und Schmerz eigentlich in all diesen Tracks drin steckt. Ich versuche immer, diese beiden Themenwelten irgendwie unter einen Hut zu bekommen, weil das im Leben halt auch einfach dazu gehört. Ne? Phasen sind manchmal richtig kacke, manchmal sind sie richtig gut und es ist ein ewiges Up and Down und das versuche ich in meinen Songs auch irgendwie immer wieder zu thematisieren oder anzusprechen. Ich sage auch, wenn es mir nicht gut geht, aber ich habe auch so eine gewisse Hoffnung eigentlich auch in jedem Track, in dem ich wirklich am Boden bin, lasse ich immer noch so diese Weitsicht offen und sage, ey, aber es wird schon wieder, weil die Hoffnung stirbt zuletzt, ne?
0: Dass sie Musikerin geworden ist, das war von Anfang an eigentlich klar, denn ihr Papa ist Filmkomponist und deswegen hat sie eben bereits mit 4 Jahren am Klavier gesessen und spielen gelernt. Später kamen dann noch Gitarre und irgendwann sogar Saxophon dazu. Und am Saxophon war sie dann sogar so gut, dass Greta mit 14 Jahren schon in Hamburg in einem Orchester an der Staatsoper aufgetreten ist. Irgendwann war ihr das aber alles ein bisschen zu stressig und dann hat sie angefangen, Popsongs zu schreiben. Für den entscheidenden Moment in ihrer Karriere sorgte dann aber der Zufall oder vielleicht auch das Schicksal. Naja, auf jeden Fall war es Espresso.
1: Die wichtigsten Steps waren auf jeden Fall, dass ich irgendwann gesagt habe, so, ich will das, ich will diese Artist-Karriere. Und das ist losgetreten worden durch meinen Manager, der mich damals, als ich noch studiert habe, angesprochen hat im Café. Er hat mich, während ich ihm Espresso gemacht habe, irgendwie gefragt, hey, du machst doch Musik, kannst du dir vorstellen, Artist zu sein? Ich war so, ja, kann ich. So ungefähr hat das angefangen. Und jetzt arbeiten wir immer noch zusammen. Und Step für Step kommen wir immer weiter. Und es macht großen Spaß. Das war ein Riesenstep. Und dann sind einfach so viele Dinge in den letzten 2 Jahren während meines Writing-Prozesses passiert. Das wäre jetzt zu lang, das alles zu erklären. Aber einer der wichtigsten Steps war, glaube ich, dass ich meinen Manager kennengelernt habe hinter der Espresso-Maschine.
0: Und deswegen hören wir jetzt Espresso von Sabrina Carpenter. Spaß. Nein, wir hören jetzt natürlich rein in die tolle Musik von Greta aus Hamburg. In ihrem Song Only Friends singt sie über eine Freundschaft, die vielleicht doch ein bisschen mehr als nur Freundschaft ist. Und gleich erzählt euch Greta dann noch was über ihre andere große Leidenschaft, das Surfen. Aber erstmal hört ihr Only Friends von Greta. Viel

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1: Tja, manchmal sind Freunde mehr als einfach nur Freunde. Greta habt ihr gehört mit Only Friends hier bei den MDR Pop-Tweens. Greta ist eine Musikerin und Sängerin aus Hamburg und wir haben ja gerade schon gehört, wie sie ihren Manager beim Espresso-Ausschenken kennengelernt hat. Eine andere wichtige Begegnung war die mit einem gewissen Thomas Hübner aus Erfurt, viel besser bekannt natürlich als Clouseau, und der hat sie musikalisch motiviert und inspiriert, wie sie mir erzählt hat.
2: Dann habe ich letztes Jahr durfte ich mit Clouseau Musik machen.
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2: Das war irre, weil das hat mich auch für alles, was jetzt noch so kommt und was ich jetzt so mache, super doll inspiriert. Das habe ich ihm auch letztens gesagt, weil er damals zu mir meinte, hey Greta, lern doch selbst produzieren, mach doch mal deine eigenen Demos, also mach das mehr, mach das. Ich war so, ja, ich habe damit angefangen, ich mache so ein bisschen, aber ja gut, ich fange mal an, das noch mehr zu machen. Und zack. So, jetzt kann ich irgendwie so ein bisschen rumskizzieren da und keine Ahnung, der hat mich so krass inspiriert. Der so, ey, sing das einmal ein, das reicht. Ich mach so, boah, ich sing immer 20 Takes. Er so, nee, reicht einmal.
1: Naja, und das hat Gretas musikalisches Selbstbewusstsein natürlich extrem gepusht. Manchmal braucht es einfach jemanden, der die Stärken in einem Menschen herauskitzelt. Besonders bei Musikerinnen und Musikern ist das ja oft der Fall, dass die einfach auch viel zu schnell an sich selbst zweifeln. Weil der Druck in der Popbranche ja aber auch ziemlich groß ist. Musiker zu sein ist eben ein Fulltime-Job und dessen ist sich Greta absolut bewusst und da muss man eben auch viele Opfer bringen. Zum Beispiel hat Greta quasi gar keine Zeit mehr für ihre zweite große Leidenschaft, nämlich das Surfen. Wenn man sich Gretas Social-Media-Profile mal so anschaut, dann sieht man sie da noch sehr oft im Neoprenanzug auf ihrem Board an den wildromantischsten Stränden.
2: Ja, ich finde gar nicht so viel Zeit zum Surfen im Moment, bin ich ehrlich. Ich war das letzte Mal in Marokko, nachdem ich mein Album abgegeben habe. Das war wunderschön. Ich war aber ein bisschen krank, deswegen konnte ich nicht so richtig surfen. Aber ich habe ein Musikvideo, ich habe das Wiedersehen-Musikvideo da gedreht. Mein Lieblingssurfspot ist eigentlich, weil er so nah ist und ich da in den letzten Jahren, wo ich viel zu tun hatte, mit meinem Van immer hochfahren konnte, ist Cold Hawaii. Auch wenn die Wellen da nicht so gut sind, ist es irgendwie trotzdem so ein magischer Ort. Und sonst, naja, doch, mein anderer Lieblingssurfspot ist in Spanien, in der Nähe von El Palmar. Da wohnt meine Mutter auch und meine besten Freunde. Und das ist auch wunderschön, da kann man sehr gut surfen. Das liebe ich.
1: Ja, passt auch total zu ihr. Schaut euch mal unbedingt ihr Insta-Profil zum Beispiel an. Da seht ihr Greta an ihren Lieblings-Surfspots, zum Beispiel in Cold Hawaii in Dänemark. Ja, und wo wir schon mal beim Thema Urlaub sind, den perfekten Soundtrack dazu liefert Greta mit dem Track, den ich euch jetzt hier bei den Pop-Tweens spiele. Holidays heißt der. Und wie und wo der Song entstanden ist, hat mir Greta auch im Interview erzählt.
2: Holidays ist entstanden in Frankreich, schön zwischen Marseille und Nizza, glaube ich. Schöner Ort in so einer Villa, es war richtig schön. Wir saßen oben auf einem Rooftop, Sonntaggang, wir haben aufs Meer geguckt. Die ganze Zeit lief der Beat von Truva, von Holidays im Hintergrund. Als der Beat schon irgendwie da stand, wusste ich so, boah, krass, das ist auf jeden Fall ganz doll mein Vibe. Deswegen, ich bin sehr froh, dass es diesen Song gibt.
1: Wir hören rein und fahren gedanklich mit Greta in den Urlaub. Ob surfen oder nicht, Hauptsache Sonne und eher weniger Schmerz. Von ihrem sehr tollen Album Sonne und Schmerz hört ihr Greta mit Holidays hier bei den MDR Pop-Tweens.

0: Strive, Malachi und Adam Port habt ihr gehört mit ihrem irgendwie geheimnisvoll sommerlichen Track Positions.
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0: Und jetzt zu einem Superstar, der lange gebraucht hat, bis sie endlich dort angekommen ist, wo sie hingehört. Ganz nach oben. Spätestens mit diesem großartigen Song ist US-Sängerin Sabrina Carpenter ein Superstar. Übertroffen eigentlich nur noch von Taylor Swift. Los ging's bei Sabrina bei einer von Miley Cyrus gestarteten Castingshow, bei der Sabrina, die damals gerade 10 Jahre alt war, immerhin schon Dritte wurde. Danach startete sie vor allem erstmal als Schauspielerin krass durch. Als 15-Jährige bekam sie die Hauptrolle in der Disney-Serie Das Leben und Riley. Nebenbei machte sie aber weiter Musik. Seit 2015 hat sie bereits ganze 5 Alben veröffentlicht. Ja, und dann, wie gesagt, 2024 der erste richtige Welthit. Dass Sabrina es ganz weit bringen würde, das war ihr aber von Anfang an klipp und klar, hat sie mal in einem Interview erzählt.
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erschien Sabrinas Album Man's Best Friend. Da wurde übrigens viel über das Cover diskutiert, auf dem man sie in einer sehr unterwürfigen Pose vor einem Mann knien sieht. Tolle Musik ist es in jedem Fall von einer Frau und Musikerin, die das Popgame auf jeden Fall komplett verinnerlicht hat. Ihr hört Sabrina Carpenter mit ihrem Track Nobody's Son hier bei den MDR Pop-Tweens.

0: Your Idol war das von den Saya Boys aus dem unfassbar erfolgreichen K-Pop Demon Hunters Film.
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0: Und beim Thema K-Pop, da wollen wir jetzt mal ein bisschen hinter die Kulissen schauen. Sie sind perfekt gestylt, immer freundlich und für viele Fans echte Vorbilder, K-Pop Idols. Doch was auf der Bühne so leicht aussieht, ist in Wahrheit ein knallharter Job. In Südkorea ist das Idol-Sein ein eigener Beruf, mit Ausbildung, Regeln und enormen Druck. Wie dieses sogenannte Idol-System funktioniert, warum es so erfolgreich ist und warum es auch Kritik daran gibt, das erzählt euch jetzt meine Kollegin Charlotte.
2: Ein K-Pop-Idol ist nicht einfach nur ein Sänger oder eine Tänzerin. Idols sind Entertainer. Sie singen, tanzen, drehen Serien, machen Werbung und posten auf Social Media. Viele junge Menschen in Korea träumen davon, Idol zu werden. Doch der Weg dahin ist lang. Zuvor muss man Trainee sein. Das heißt, man wird von einer Musikfirma ausgewählt und ausgebildet. Schon Kinder und Jugendliche bewerben sich bei Castings. Wer genommen wird, trainiert oft mehrere Jahre, jeden Tag viele Stunden. Gesang, Tanz, Sprachen, Bühnenpräsenz, Freizeit gibt es kaum. Wenn eine neue Gruppe entsteht, überlassen die Firmen nichts dem Zufall. Sie wählen die Mitglieder gezielt aus und entwickeln ein Konzept. Süß, cool oder lieber rebellisch? Bei Blackpink setzt man auf starke Frauen mit internationalem Look. Ein wichtiger Teil des Erfolgs ist das Marketing. Die Gruppen posten auf Social Media, machen Livestreams, schreiben Nachrichten an ihre Fans. So entsteht eine besondere Verbindung, fast wie eine Freundschaft. Das nennt man parasoziale Beziehung. TXT oder Seventeen zum Beispiel sprechen oft offen über ihre Gefühle. Das macht sie für viele Fans besonders nahbar. In Südkorea haben Idols eine besondere gesellschaftliche Rolle. Sie gelten buchstäblich als Idole. Von ihnen wird erwartet, dass sie höflich, bescheiden und skandalfrei bleiben. BTS gehen mit ihrer Vorbildfunktion bewusst um. In ihrer Kampagne Love Myself mit UNICEF setzen sie sich gegen Gewalt ein.
3: I'm Kim Namjoon and RM of BTS.
2: Bei den Vereinten Nationen haben sie über Selbstachtung und Hoffnung gesprochen.
4: Ich habe viele Fehler und ich habe viele Ängste, aber ich werde mich so gut es geht annehmen und anfangen, mich selbst zu lieben. Stück für Stück.
2: Just little by little. BTS zeigt, Vorbild sein heißt vor allem, Haltung zu zeigen. Doch das Idol-System hat auch Schattenseiten. Die Verträge sind streng. Die Firmen bestimmen, was Idols essen, was sie anziehen und ob sie eine Beziehung haben dürfen. Die Arbeitszeiten sind lang. Der Druck ist groß. Anders als Stars wie Taylor Swift, die offen über Politik, Sexualität oder ihr Privatleben sprechen, müssen K-Pop-Idols vorsichtig sein. Oft kontrollieren ihre Firmen, was sie sagen dürfen und was nicht. Selbst Themen wie Feminismus oder LGBTQ+ werden von vielen Idols vermieden, aus Angst, Fans oder Sponsoren zu verlieren. Viele Idols leiden unter Stress oder psychischen Problemen. Nur wenige sprechen offen darüber, wie Sugar von BTS. In einem Interview mit dem Rolling Stone sagte er:
4: Ich fühle mich jetzt gut, aber diese negativen Emotionen kommen und gehen. Sie sind nichts, was man verstecken muss. Sie müssen besprochen und gefühlt werden.
2: Der Erfolg ist riesig, doch er hat seinen Preis. Wer Idol wird, zahlt oft mit der eigenen Freiheit, Gesundheit und Privatsphäre.
0: Dankeschön, Charlotte, für diesen spannenden Einblick in das Idol-System in der K-Pop-Szene. Krass, wenn man sich vor Augen führt, was die K-Pop-Stars für ein Leben im Rampenlicht alles opfern müssen und dass sie vor allem auch unter ständiger Kontrolle stehen. Für einige K-Pop-Stars wurde der Druck sogar so groß, dass sie sich das Leben genommen haben, wie zum Beispiel Jonghyun von der Band SHINee im Jahr 2017. Ihr hört jetzt hier bei den Pop-Tweens noch die aktuell erfolgreichste K-Pop-Band der Welt. Das sind die vier Idole von Blackpink mit ihrem Superhit Jump.

Wow, was ein Komplettabriss. Blackpink waren das mit Jump. Und damit war es das auch mit dieser Pop-Tweens-Folge. Ich hoffe, dass ein bisschen was für euch dabei war. Nächste Woche ist dann wieder mein Kollege Philipp hier am Start. Ich schmeiße euch jetzt noch raus mit einem tollen Track von der kanadischen Sängerin Tate McRae. Ihr hört sie mit Just Keep Watching. Tschüssi, macht's gut.

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1: Nach ihren bisherigen eher ruhigen Songs zeigt Anaïs jetzt eine neue Seite. Ihr neuer Song klingt nach Sommerferien, guter Laune und dem Gefühl, einfach das zu machen, worauf man Lust hat. In Ciao Baby singt sie von spannenden Tagen, spontanen Ideen und davon, sich nicht ständig Gedanken darüber zu machen, was passieren könnte. Ein echter gute Laune Soundtrack zum Mitsingen, Tanzen und lauter Drehen.

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1: Benno feiert in seinem Song das Gefühl von Sommer. Mit viel Spaß und tollen Erinnerungen. Dabei denkt der Rapper aus Löhne nicht nur an Eisessen oder Ferien, sondern an einen ganz bestimmten Sommer aus der Vergangenheit. In Sommer 2018 geht es um Zeit mit Freundinnen und Freunden und all die schönen Momente zusammen. Solche Tage bleiben oft noch lange im Kopf, weil sie einfach richtig besonders waren. Ein Song, der zeigt, wie wichtig Freundschaft und

0: Sommer 2018.
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1: Nina Caroline lässt sich inspirieren. Over Again ist entstanden, nachdem die Berliner Sängerin mit ihren Freundinnen über Dates gesprochen hat. Und viele waren dabei ziemlich enttäuscht. Es geht darum, dass man sich oft zu viele Hoffnungen macht und dann doch merkt, war wohl nichts. Trotzdem ist ein richtig chilliges Lied draus geworden, zum Träumen, Entspannen und Sommertage genießen.
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1: Es gibt eine neue Stimme aus Großbritannien, die ihr unbedingt kennen solltet. Sie gehört Jack Dean. Geboren und aufgewachsen ist er in der malerischen Grafschaft Somerset im Südwesten Englands und hatte da viel Zeit an seinem Sound zu feilen. Anfangs noch durch Coverversionen und nach mit eigenen Melodie- und Textideen. Mittlerweile macht Jack Vollzeit Musik und das mit Partnerin, Freunden und Familie unter einen Hut zu kriegen, ist nicht immer ganz so easy. Deswegen bittet er seine Liebsten im Song Mercy, ein bisschen Nachsicht mit ihm zu haben.

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1: Gracie Abrams macht gute Laune mit tiefgründigen Themen in Look at My Life. In ihrem neuen Song singt die Amerikanerin darüber, wie wichtig es ist, auf sich selbst zu achten, wenn einem alles ein bisschen zu viel wird. Gracie zeigt damit, dass auch berühmte Menschen mal schwierige Phasen haben können. Und genau das macht ihre Songs für viele so besonders. Sie wirken ehrlich und erzählen Geschichten aus dem echten Leben. Den Song findet ihr auch auf ihrem neuen Album Daughter from Hell.

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1: Bad Moms J geht wieder auf Tour und bringt ihr neues Album Haus im Meer mit. Darauf ist auch ihr Song OMG. In dem Lied rappt sie mit viel Energie darüber, an sich selbst zu glauben und das Leben zu genießen. Die Rapperin zeigt damit, dass man nach einer Pause mit frischem Mut und neuen Ideen richtig durchstarten kann.

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1: Auch wenn das K in K-Pop für Korea steht, ist die Musik so beliebt, dass sich mittlerweile auch Künstlerinnen und Künstler aus anderen Ländern am Genre versuchen. Besonders erfolgreich damit sind Cat's Eye aus Los Angeles, die sich als Global Girl Group mit Mitgliedern aus den USA, Philippinen, der Schweiz und Südkorea bezeichnen. In ihrem neuen Song Animals geht es darum, mutig zu sein, Spaß zu haben und einfach man selbst zu bleiben. Manchmal darf man eben einfach alle Sorgen vergessen und das Leben feiern.

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1: Bella Kay ist gerade total gefragt. Die Singer-Songwriterin aus Texas ist erst 20 Jahre alt und schon richtig erfolgreich. Sie hat vor kurzem neue Songs veröffentlicht und darf sogar als Voract bei großen Stars wie Gracie Abrams und Noah Kahan auftreten. Ziemlich cool. In ihrem Song Stop geht es darum, auf sich selbst zu hören, Grenzen zu setzen und auch mal Stopp zu sagen.

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1: Lea zeigt mit Chemie eine neue, frechere Seite von sich, aber es geht trotzdem voll ums Gefühl. Im Song geht es um eine Person, die man einfach nicht vergessen kann, auch wenn man weiß, dass es schwierig wird. Man schreibt Nachrichten, die man vielleicht lieber nicht schicken sollte und erlebt Momente, die einen total durcheinander bringen. Der Sound ist cooler Pop, locker und richtig nah dran am echten Leben.

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1: Bibi Rexha hat einen Haufen neuer Mucke am Start. Ihren Song Sad Girls zusammen mit DJ David Guetta und ihr neues Album Dirty Blonde. Sad Girls klingt nach einer großen Tanzparty mit schnellen Beats und funkelnden Sounds. In dem Lied geht's darum, wie man sich fühlt, wenn das Herz mal ein bisschen traurig ist. Aber statt sich zu verkriechen, heißt es hier, Musik an und weiter tanzen. Denn manchmal hilft ein guter Song dabei, sich stärker und wieder richtig gut zu fühlen.
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1: Bei Bunt läuft's gerade richtig gut. Er war schon auf einem riesigen Festival in den USA unterwegs und hat in Nord- und Südamerika aufgelegt. Jetzt kommt auch noch die offizielle Fußballhymne der deutschen Nationalmannschaft von ihm. Für den Song Nie allein hat er sich Unterstützung von Sänger JBS aus Ibbenbüren geholt. Mit seiner warmen Stimme passt er perfekt zu dem gefühlvollen Sound. Zusammen feiern sie Zusammenhalt, Community und Optimismus.

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1: Eine Portion Glücksgefühle zum Mitnehmen gibt's jetzt von James Hype. Serotonin heißt der Song und spielt auf das Wohlfühlhormon an, also ein Stoff in unserem Körper, der uns ausgeglichen und gut gelaunt fühlen lässt. Der entsteht zum Beispiel durch Tageslicht, gutes Essen und Bewegung. Kein Wunder also, dass der britische DJ und Produzent einen Track abliefert, bei dem man am liebsten sofort mittanzen möchte. Perfekt, um den Kopf frei zu kriegen und jede Menge Energie loszuwerden.

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1: Die nächste Dua Lipa kommt vielleicht aus Österreich und sie heißt Stella Maria. Diese Lady hat mit 10 Jahren schon die Musik für sich entdeckt. Das Singen hat ihr nämlich dabei geholfen, ihre Asthmaerkrankung zu bewältigen und ist ganz schnell zu ihrer großen Leidenschaft geworden. Mit mittlerweile 16 schreibt sie Songs über persönliche Erlebnisse und auch mal schwierige Gefühle und Erfahrungen. Trotzdem klingt ihr neuer Song Following You nach Wassereis, nach Tanzeinlagen unter der Discokugel und Freiheit.

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1: Kamrat setzt die rosa-rote Brille ab. Durch die gucken wir, wenn wir jemanden so richtig gern haben. Da fallen uns die ganzen kleinen Macken meist nicht auf. Kamrat will aber lieber alle Facetten seiner Lieblingsmenschen erleben und singt genau darüber in Love Sober. So wie wir es von dem Wuppertaler kennen, ist das wieder ein Refrain, der nicht mehr aus dem Kopf geht. 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
1: Eine Portion Glücksgefühle zum Mitnehmen gibt's jetzt von James Hype. Serotonin heißt der Song und spielt auf das Wohlfühlhormon an, also ein Stoff in unserem Körper, der uns ausgeglichen und gut gelaunt fühlen lässt. Der entsteht zum Beispiel durch Tageslicht, gutes Essen und Bewegung. Kein Wunder also, dass der britische DJ und Produzent einen Track abliefert, bei dem man am liebsten sofort mittanzen möchte. Perfekt, um den Kopf frei zu kriegen und jede Menge Energie loszuwerden.

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1: Es gibt Tage, da möchte man sich am liebsten drinnen verstecken und dann wieder Tage, an denen man einfach raus will, um das Leben zu genießen. Für genau solche Momente haben wir jetzt Another Drink von Marshmello und der Sängerin Kelsey Ballerini. Hier treffen fröhliche Dancebeats auf Country-Musik aus den USA. Klingt erstmal ungewöhnlich, passt aber richtig gut zusammen. Kelsey Ballerini ist schon ein großer Star in der Country-Pop-Welt und sorgt mit ihrer Stimme für echtes Sommerfeeling. Also schnappt euch euer Lieblingsgetränk und lehnt euch entspannt zurück.
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1: Eli Oaks und Lavinia sind BFFs. Eli Oaks ist ein ganz sympathischer österreichischer DJ, der jetzt in Berlin lebt und da total mit der Sängerin Lavinia gebondet hat. Es folgt also ein weiterer gemeinsamer Song namens Reasons, der uns totales Sommerfeeling liefert. Und Lavinia hat uns im Interview erzählt, dass es darum geht, einfach den Moment zu genießen.
2: Im Kern geht es darum, sich frei zu fühlen, spontan zu sein und einfach das Leben zu feiern. Der Song hat für mich so eine Alles-ist-möglich-Energie.
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1: 1999 sind ganz modebewusst unterwegs. In Peep Toe geht es um Freunde, gute Stimmung, Fotos mit Blitzlicht und das Gefühl, gemeinsam unterwegs zu sein und einfach Spaß zu haben. Die Rap-Crew aus Dresden packt jede Menge Leichtigkeit in den Song und lässt uns an ihren Sommerabenteuern teilhaben. Peep Toes sind übrigens diese hochhackigen Schuhe mit Loch vorne, wo die Zehen rausgucken.
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1: Nach ihren bisherigen eher ruhigen Songs zeigt Anaïs jetzt eine neue Seite. Ihr neuer Song klingt nach Sommerferien, guter Laune und dem Gefühl, einfach das zu machen, worauf man Lust hat. In Ciao Baby singt sie von spannenden Tagen, spontanen Ideen und davon, sich nicht ständig Gedanken darüber zu machen, was passieren könnte. Ein echter gute Laune Soundtrack zum Mitsingen, Tanzen und lauter Drehen.

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1: Manche Songs klopfen an die Tür. R&B Ring My Bell klingelt einfach direkt Sturm. Der englische Rapper H hat sich einen legendären Disco-Hit geschnappt und daraus einen modernen Ohrwurm mit Rap-Update gezaubert. H ist 26 und kommt mal ausnahmsweise nicht aus London, sondern aus Manchester in Nordengland. Das